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jetzt auch schon die dritte Blasenentzündung.

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0: Ihr hört Radio 98.1 mit Filmissimo und ihr hört gerade Musik, ja, aus einem Film, den der liebe Georg mitgebracht hat, der mir gerade gegenüber sitzt. Mein Name ist Paul Walker. Georg, stell dich gerne noch einmal vor für die Menschen dort draußen. Was hast du uns mitgebracht?
1: Ja, hallo, ich bin Georg Amos-Schnieder. Ihr hört mich normalerweise bei Bonn Panorama, aber häufig... Gar nicht so selten sitze ich auch hier bei Filmissimo mit bei Paul am Start. Mitgebracht habe ich leider nicht den Film, aber die Musik dazu, Fight Club. Wir brechen nämlich heute die Regel, wir reden über den Fight Club und über die Musik. Ja, was wir gerade gehört haben, das ist Who is Tyler Durden? Das ist der Intro-Song. Ja, ich muss kurz nochmal nachdenken. Das ist der erste Song, genau, den man hört.
0: Ich glaube.
1: Ja, von Fight Club. Und Tyler Durden ist einer der mit Protagonisten, könnte man ja so sagen. Ne?
0: Ja, natürlich. Das war,
1: ja, der ist von The Dust Brothers. Cooles Duo, Produzentenduo.
0: Kannte ich tatsächlich auch nicht vorher. Nee,
1: genau, ich kannte die auch nicht. Ich dachte so, hä, wer ist das denn? Und die haben mit Leuten zusammen, jetzt, ich gehe schon viel zu tief rein, aber die haben mit Leuten zusammengearbeitet, mit The Rolling Stones, mit Linkin Park und mit Korn. Und ich dachte so, warum kenne ich die nicht?
0: Ich muss tatsächlich sagen, es hat mir so einen leichten Trent Reznor-Vibe gegeben. So ein bisschen so Nine Inch Nails-esque.
1: Und was ich auch ganz cool fand, ist, wie die sich kennengelernt hatten. 1985 in einem Studierendenradio quasi. Ach, haben die angefangen, zusammen Musik zu machen. Ne? Das war so ein College-Radio, weiß ich jetzt gar nicht genau welches. Und da haben die zusammen eine Show gehabt. The Big Beat Showcase, glaube ich, hieß das, wenn ich meinen Recherchen traue, wo es um Hip-Hop ging. Und so haben sie sich kennengelernt haben. Da haben sie das erste Mal zusammengearbeitet und angefangen auch irgendwann zu produzieren. Und wir haben jetzt eins der Resultate davon. Das ist mega geil. Ja, genau. Was sonst zum Film?
0: Ja, was können wir über den Film sagen, ohne groß zu spoilern? Wir müssen heute vorsichtig sein. Ich habe versucht, diesen Film von meinem Pile of Shame zu clearen, bevor wir drüber reden. Ich bin leider 50 Minuten, man sagt auf Englisch immer so schön, man ist shy of something. Also mir fehlen noch 50 Minuten, um dieses Ziel zu komplettieren. Also ich bin so halb mit ongeboardet.
1: Ja, aber ne, dein Konzept ist ja, jemand bringt Knowledge rein in die Sendung.
0: Von daher, genau. Ich bin gespannt, was du uns heute erzählen kannst.
1: Also der Film wurde veröffentlicht 1999, engagiert wurde das 98 von David Fincher, den man unter anderem kennt von Seven zum Beispiel oder Alien 3 war, glaube ich, sein erster Film. Also gute Filme. Und ja, der hat dann auf Grundlage eines Romans diesen Film hier produziert, engagiert. Ne? Der Roman, da müsste ich jetzt nochmal gleich nachgucken, das war eine Buchvorlage und das sieht man eigentlich auch, wie der Film aufgebaut ist,
0: finde ich. Das finde ich sehr interessant, weil ich das tatsächlich beim Gucken gedacht habe. Das war mein erster Gedanke. Ist das ein Original? Ist das eine Buchadaption? Und tatsächlich, mir kam der Gedanke tatsächlich in Zusammenhang mit dem, was wir heutzutage haben, diese großen Buchadaptionen haben ja unglaublich krasse Casts heutzutage. Das habe ich mir so ein bisschen gedacht, als ich den Cast von dem Film gesehen habe.
1: Das ist krass.
0: Ich weiß tatsächlich gar nicht, ob das 1999 schon so ein krasser Cast war. Aber allein schon die Idee, Brad Pitt und Edward Norton in einem Film zu haben, ist eine Ansage.
1: Ich habe jetzt gerade das vor mir liegen. Chuck Palahniuk hat den Roman geschrieben 1996. Gar nicht so großer Abstand. Fight Club hieß der auch. Genau, das Drehbuch hat dann Jim Ouels, ich weiß nicht, ob ich es richtig ausspreche, hat das Drehbuch geschrieben und daraus hat dann Fincher den Film gedreht. Ich muss noch mal kurz nachdenken, ich wollte dazu was sagen zum Cast. Genau, aber ich habe den Film ja mitgebracht aus einem gewissen Grund.
0: Ja.
1: Jetzt, wo ihr es hört, es ist gerade die Weltmeisterschaft und die USA ist jetzt zwar gerade rausgeflogen, aber bei den Spielen der USA war immer war der Cast dort. Ne? Die beiden Hauptrollen, Brad Pitt und Edward Norton, haben da zusammen gestanden und es entstand ein Meme daraus, dass Edward dort wieder Selbstgespräche führt. Und das fand ich so witzig, ne? Weil sich am Ende, man muss sich den Film anschauen, aber dadurch war das dann wieder präsent und auf einmal wieder Teil der Meme-Kultur in Instagram und in TikTok gewesen. Mhm. Und da dachte ich, da müssen wir eigentlich mal rein. Ja, sonst, Jetzt habe ich mich verrannt in 1000 Fakten und habe eigentlich gar keinen weiteren Faden.
0: Das ist vollkommen normal bei uns. Das ist ja eigentlich die normale, übliche Ablaufform.
1: Das, nee, also, tatsächlich. Das Ding ist ja, wir normalerweise hören wir eher so klassische Sachen.
0: Ja.
1: Ne? Und jetzt auf einmal haben wir so Elektro-Hip-Hop-Vibes zusammen. Ne, das ist ja ein Novum für uns hier bei Filmissimo. Fincher wollte das auch so. Ne? Mhm. Er wollte, also eigentlich hatte der zuerst überlegt, ob er, ich glaube, Radiohead holt, um zu produzieren. Ach, das soll so ein bisschen, das soll ein bisschen verwirrend sein, das soll ein bisschen städtischer sein, dieses Setting. Radiohead hat dann abgesagt, tatsächlich, weil die bei der Promo von Okay Computer, glaube ich, war das Album. Da waren die noch so gestresst von, da hatten sie keine Kapazitäten für, dass sie dann The Dust Brothers angefragt hatten.
0: Schon wieder eine krasse Connection, weil wir haben ja vor 2 Wochen auch aus einem Film Musik gehört. Da warst du leider nicht vor Ort, aber das habe ich mit Leo gemacht. Da haben wir auch Musik gehört von einer Band komponiert. Da haben wir Musik zu Oblivion gehört, komponiert vom M83. Also,
1: das war auch nicht so cool. Das war aber klassischer.
0: Das war klassischer. Ja. Wir haben ja auch einen klassischen Komponisten dazu gehabt, den Joseph Trapanese, und haben mit ihm gemeinsam das Ganze gemacht. Aber es gibt zum Beispiel auch ein Stück, was so aus Drumrolls und sowas besteht. Also man merkt halt schon diesen Crossover, den wir in moderner Filmmusik so oft haben.
1: Ne? Wollen wir kurz noch was zum Film sagen? Ja, der, ne, jetzt haben wir noch 1:20, bis der nächste Song losgeht. Ich mache lieber mal was zum, ja doch, das ergibt jetzt Sinn. Ne? Also wir hören da jetzt gleich einen Track, der gespielt wird während einer Szene, wo so eine konsumorientierte Welt dargestellt wird.
0: Ja.
1: Ne? Es mit Möbeln, die man sammelt, mit Geschirr, was man sammelt, so was man eben bei einer Hotline sich holen kann. Es wird Werbung gemacht, ach cool, das Geschirr will ich haben, das sammle ich, dafür lebe ich. Ne? Immer mehr und dann, also es quasi wird dort eine Szenerie des Hamsterrads aufgemacht. Du arbeitest in einem Büro 9-to-5 und gleichzeitig konsumierst du das Geld eben, das verbrauchst du und konsumierst damit dann wieder Produkte und das dreht sich so weiter, ohne dass du da wirklich so Selbstwirksamkeit empfindest. Du verrennst dich da in diesem Hamsterrad.
0: Muss ich auch sagen, wirklich großartige Szene. Also ja. Allgemein, das ist ja schon fast eine Parodie der echten Welt, so wie das abgedreht ist, aber unglaublich, ich finde unglaublich pointiert. Also man kann sich selbst darin wiederfinden in dieser Szene.
1: Ja, die ist so happy, ne? So happy life, aber irgendwie,
0: so leer, aber auch.
1: Man ahnt unter der Decke doch irgendwie, da ist doch noch irgendwas. Irgendwas stört hier gerade, irgendwas kratzt. Ich würde sagen, wir fangen jetzt damit an. Corporate World von The Dust Brothers.

0: Ihr hört weiterhin Radio 98.1 und ihr hört Musik von The Dust Brothers bei Filmissimo. Wir hören Musik zu welchem Film?
1: Fight Club. Den hatte ich mitgebracht, die Filmmusik dazu. Habe ich mir nochmal zu Genüge getan, den Film. Und was wir eben gehört haben, zwei Songs. Einmal Corporate World, glaube ich, war das. Mhm. Und ja, genau, das war der erste, der so ein bisschen monoton war, mechanisch. Wir haben es ja schon angekündigt, wiederholend, fast schon so.
0: Aber so ein bisschen auch so Fahrstuhlmusikmäßig fast der Anfang.
1: Finde ich auch, genau. Ne, das war so alles so, du willst was konstruieren, so Happy World.
0: So, du bist so in Liminal Spaces unterwegs. Ich weiß nicht, ob du das Konzept kennst von diesen Übergangsräumen.
1: Nee, nein.
0: Es gibt ja so ein Konzept von, was wir einfach gruselig finden, so Übergangsräume. Räume, die nicht dafür gemacht sind, darin zu verweilen, sondern sie zu durchqueren. Und das ist so maximal gruselig, wenn diese Räume leer sind oder alt oder niemand dort ist. So, keine Ahnung, Treppenhäuser oder sowas zum Beispiel. Die sind ja nicht zum Verweilen da, sondern nur zum Durchgehen. Und die wirken dann auch so komisch unwirklich, wenn dort wirklich niemand ist.
1: Ja, ich hatte jetzt nicht das Gefühl, dass der Film das aufmachen wollte. Im Gegenteil. Nee. Dass es eigentlich ein Ort sein sollte, da sollst du bleiben. Ne? Hier bleib, geh weg, ja, nicht, aber, geh nicht weg, kauf, aber, konsumiere, ne? Bleib da drin. Aber ich weiß, es hat so einen ähnlichen Charakter. Oder also was also du gerade beschreibst.
0: Das ist so diese Leere, die ich dahinter spüre. Weil es ist ja natürlich, du sollst da verweilen, du sollst kaufen, du sollst dafür, ne, du sollst Geld auf den Tisch legen. Aber am Ende des Tages ist es doch eigentlich eher, sag ich mal, so ein Liminal Space als ein wirklicher Space, in dem du sein möchtest. Du bist in diesem Raum ja nur wegen den Dingen, die du dir angeschafft hast, die sich in diesem Raum befinden. Das war, was ich so meinte. Mhm. Also da ist ja so eine gewisse Leere hinten, habe ich ja auch im Off gerade eben gesagt. Man hat so eine gewisse Selbstverwirklichung, ne, in dieser Gestaltung der Wohnung zum Beispiel. Mhm. Aber eigentlich ist es eine ziemlich gehende Leere, die sich dahinter versteckt.
1: Mhm. Ja. Ja, und das ist das, was auch der Hauptcharakter, der eigentlich gar keinen Namen hat, fällt mir gerade auf.
0: Der heißt tatsächlich, also laut Google heißt der Erzähler.
1: Erzähler. Der Erzähler, der Hauptcharakter, der ist da drin, gefangen, so beschreibt er das. Ne? Mhm. Als er hat da seinen IKEA-Prospekt, hat wir gerade gerätselt, ist das ein IKEA-Prospekt?
0: Ich glaube, es ist ein IKEA. Er hat ja auch so, liest so Möbelnamen vor und die klingen auch alle so ein bisschen komisch, so die haben alle so Vornamen und so.
1: Und das konsumiert er, ne? Holt sich das alles à peu sammelt er. Reichert er seinen Raum an, was ihm Identität geben soll. Hm. Ne? Er befindet sich so ein bisschen in einer Identitätskrise. Und da verspürt er eine Leere bei. Beim zweiten Song, Chemical Burn, da geht es um eine Szene.
0: Da waren wir noch gar nicht.
1: Bei Stealing Fat. Da war der Erzähler, hat sein alter Ego getroffen, Tyler Durden, und die waren unterwegs und haben Fett geklaut, um Seife zu produzieren. Und das ist eigentlich eine unheimlich eklige Szene im Kontrast dazu. Super, super widerlich. Und aber trotzdem irgendwie ist es funky, es ist groovig, diese Musik dazu. Überraschend entspannt. Ne? Dadurch, dass sie, also wie bei einem Film Ocean 11 oder sowas, ne? Du hast einen Plan und der läuft einfach. Ne? So wird das da eigentlich dargestellt, konstruiert durch die Musik, finde ich. Ja, super eklig, also im Kontrast zu der Szene davor.
0: Ich will nicht nochmal an diese Szene denken.
1: Ich finde es verrückt, Körperfett, dass das aus Körperfett gemacht wird. Das erste Mal kommen wir in Kontakt eigentlich mit so einer Ekeligkeit in diesem Film, als der Erzähler seinen Job beschreibt. Ne? Der war, glaube ich, was hat er kalkuliert, hat er, glaube ich, ob Rückgaben oder Rückrufe gemacht wurden.
0: Rückruf für Autos. Ne? Er hat ja beschrieben, wie die Gleichung aussieht, die er berechnet, um zu prüfen, ob es billiger ist, Gerichtsprozesse und Schmerzensgelder zu bezahlen für die Autos, die kaputt gehen, oder ob man einfach doch lieber, ob es billiger ist, die Autos zurückzurufen
1: wegen den Fehlern. Da standen sie, eine Halle öffnet sich und sie standen auf einmal vor einem Auto, und da haben die dann, hat einer beschrieben, was er gerade sieht. Ach ja, hier, und was passiert ist. Ne, hier ist so der Fahrer, der Vater anscheinend, der war anscheinend übergewichtig und hat sich richtig verschmolzen, weil er mit dem Fett, mit dem Sitz. Und das war super eklig in diesem Film. Diese Szene war super eklig dargestellt. Und auf einmal klauen die Fett, und das ist völlig normal. Das ist völlig in Ordnung. Allein schon, als sie das Haus betreten hatten von Tyler Durden, was so ganz abgeranzt war, war es einfach nicht mehr widerlich. diese Ekligkeit wurde so völlig konstruiert am Anfang und im Kontrast gestellt zu diesem, mit dem Konsum, mit dieser heilen Welt, Ikea-Welt, und auf einmal wurde das normalisiert, aber in eine Selbstwirksamkeit, in etwas Grooviges. Das haben wir eben gehört bei Stealing Fat. Und das hören wir gleich. Ja gut, der nächste Song kommt gleich, ne? Chemical Burn. Den können wir ja schon mal aufmachen. Ich habe jetzt viel geredet. Paul, willst du noch was sagen?
0: Ja, ich kann auch Dinge tatsächlich sagen. Nee, also ich bin absolut bei dir. Ich finde es, ich kann nur immer wieder betonen von dem, was ich jetzt schon gesehen habe, surreal und faszinierend. Und ich finde, die Musik tut auch wirklich einen großen Job oder trägt stark dazu bei, ne? Mhm. Auf die Art und Weise, wie sie geschrieben ist. Wir haben auch gerade nochmal über das Thema Pausen gesprochen. Das finde ich auch sehr interessant. Ich finde ja, so eine gut gesetzte Pause ist ja wirklich ein Zeichen von einem Filmkomponisten oder einer Filmkomponistin, die ihren Job gut versteht, die auch mit Stille umzugehen. Ich denke immer an diese Szene aus Oppenheimer, wo die Atombombe gezündet wird. Man würde ja erwarten, also keine Ahnung, da kommt jetzt irgendwie irgendwas Dramatisches oder so. Irgendjemand spielt jetzt hier, also sprach Zarathustra oder so, keine Ahnung. Aber es ist einfach Stille. Es ist einfach nichts, weil es ist halt, wie es ist, ne? Wenn du eine Bombe zündest, ist Stille, bis die Druckwelle ankommt.
1: Kennst du diesen Clip, wo diese Szene war im Kino und jemand hat einen Furz, glaube ich, nachgemacht diesem Moment, als diese Bombe hochging bei Oppenheimer. Und es war so ein Gelächter. So schön. Es war so schön.
0: Schön. Das Kino lohnt sich immer noch.
1: Auf jeden Fall. Ne? Jetzt leider gerade Fight Club ist schon leider viel zu lange draußen, aber wer
0: es
1: weiß.
0: Es gibt andere Filme, wir können ja nachher noch drüber reden.
1: Lass uns mal in den nächsten Song
0: ja, hören, lass uns das
1: den
0: machen.
1: Ich mehrfach angeteasert habe.

0: Ihr hört Radio 98.1 mit Filmissimo und ihr habt gerade gehört Chemical Burn aus dem Film Fight Club. Mich würde mal super interessieren, was passiert denn in der Szene genau? Also ich habe sie jetzt gerade nicht mehr vor Augen.
1: Gänsehaut, also dieser Song gibt echt Gänsehaut. Der frisst sich ein bisschen rein, ne, finde ich. Und so war es auch in der Szene. Der Erzähler und Tyler Durden waren im Keller oder es sah aus wie der Keller und die haben da gewerkelt, um Seife herzustellen und dazu haben die Lauge verwendet und Tyler Durden hat in diesem Moment Lauge bewusst über die Hand vom Erzähler gekippt. Jetzt weiß ich gerade nicht mehr den Hintergrund genau, was der Grund dafür war, aber die Hand festgehalten und man sah diese Reaktion, dieses Fressen, das war echt unangenehmer Moment, so ein Kontrollverlustmoment, der schon am Anfang des Films sich so aufbaute, fand ich. Ne? Dieses industrielle, dieses so dissonant klingende, auch das war ja auch so dieser Schlafmangel vom Erzähler, ne? Der war ja auch so eine Art, das war ja auch so eine Art Kontrollverlust, die da entstand. Ja.
0: Du hast gerade das Thema industriell schon angesprochen. Ich finde tatsächlich, also man hört das ja auch in der Musik immer wieder. Ich habe vorhin schon den Vergleich Trent Reznor gebracht Richtung Nine Inch Nails. Hast du noch zu der, sag ich mal, der musikalischen Machart noch so ein paar Background-Informationen, wie die Musik genau gemacht wurde, welche Instrumente da verwendet wurden?
1: Ja, also man hört es ja, ne? Fincher wollte kein klassisches Orchester-Score und ist dann jetzt auf The Dust Brothers, also wollte ursprünglich ja Radiohead, ist dann zu Dust Brothers, weil Radiohead nicht konnte, zugegangen, die das so elektronischer machen sollte, so ein bisschen chaotischer. Die sollten da ein Chaos reinbringen und das machen die mit Drumloops, Samples, die sie verwenden, elektronischen Beats, Scratches und man sieht da immer so zwischendurch, hört man das immer wieder, so ein Knallen, Fallen, so ein industrielle Geräusche, die sie dann im Studio wahrscheinlich simuliert haben. Nur das kann ich gar nicht genau sagen. Es klingt alles so ein bisschen so kalt, nervös, leer. Ne? Ja, genau. Passend eigentlich auch zu Finchers Film. Ne? Alien sind auch ähnliche Momente gewesen, die so diese Leere, dieses kalte Nasse hatten. Ne? Das hat er da.
0: Stimmt, so, das ist sehr stark in dem Film, sehr präsent.
1: Ja,
0: dieses Thema.
1: Ne, das hat ihm anscheinend, also sowas wollte er anscheinend wieder schaffen. Ja, und dieses chaotische, dieses nervöse, das hat auch dann super gepasst, ne, für die Psyche des Erzählers, ne, die im Buch kann man das ganz gut konstruieren, da hat man die Zeit, das zu konstruieren. Man hängt ja nicht ewig da, will ja nicht ewig im Kino hängen. War ja schon lang genug, der Film. Weiß ich jetzt gar nicht, wie lang war
0: zwei
1: das?
0: Minuten fünf, 2 Stunden 15, glaube ich ungefähr.
1: Ja, finde ich eigentlich meist viel zu lang für so einen Film.
0: Was für 99 ein unglaublich langer Film. Ja. Heutzutage sind ja die meisten Blockbuster um 2 Stunden. Wir fangen ja jetzt seit Dune Part 3 eigentlich fast an, dass viele Filme schon an den 3 Stunden kratzen.
1: Ne? Ja, denkt denn da niemand an die Blasen der Menschen? Ich habe keine Ahnung.
0: Also ich finde das faszinierend. So die Pause hat im Kino gefühlt ein Comeback gemacht. Also früher, ich habe glaube ich das erste Mal in meinem Leben während Star Wars Episode 9 eine Pause im Kino erlebt. Gut, der Film hätte sie wirklich nicht gebraucht. Da war ich glücklich, schnell wieder raus zu sein aus dem Kino.
1: Gibt es wieder Pausen? Das habe ich noch gar nicht mitbekommen.
0: Und ich habe seitdem tatsächlich mehrfach schon Pausen im Kino wieder erlebt. Dass tatsächlich in der Mitte des Films Pausen gemacht werden, meist zu den unpassendsten Momenten.
1: Ja gut, das mag ich nämlich gar nicht. Das ist ja wie diese Hydration-Pausen bei der WM.
0: Genau, die wollen das natürlich auch nicht vergessen. Die wollen natürlich auch mit ihrem Eis durchkommen und das nochmal verkaufen. Ne? Aber bei so einem 3-stündigen Film finde ich es tatsächlich gar nicht so unpraktisch, mal zu sagen, nach 1,5 Stunden, Leute, wir machen mal eine Pause.
1: Ja.
0: Wenn man da mal eine ordentliche Pause setzt. Aber vielleicht macht die Pause ja wieder großflächiger ihr Comeback im Kino.
1: Ja gut, wenn sie gut gesetzt ist. Sonst, also ich muss ehrlich sagen, mir reichen 90 Minuten. Danach werde ich auch hibbelig. Ne, vielleicht liegt es auch an meinem ich konsumiere gerne Coca-Cola dabei. Ne? Ja. Cola-Getränk. Und setze mich dahin mit 1 Liter. Und nach 1 Liter Cola muss ich sagen, was ich meist schon bei den Trailers weggehauen habe, muss ich dann mal irgendwann auf die Toilette. 90 Minuten reicht völlig. Also,
0: aber da können wir vielleicht gleich nochmal drüber sprechen, weil es ist ja eine ziemliche Challenge zu übersetzen von Buch in Filmformat. Das ist ja eine Wissenschaft für sich. Aber ich sehe jetzt gerade hier, wir haben schon den nächsten Song anzustehen, das nächste Stück anzustehen. Was haben wir da?
1: Maler. Das ist einfach die Protagonistin, der Name der Protagonistin, die weibliche Person, einzig weibliche Person, glaube ich, die relevant ist in dem Film, die dann immer damit wieder als Wiedererkennungszeichen auftritt.
0: Dann hören wir mal rein.

0: Ihr hört weiterhin Fortissimo. Nein, Filmissimo. Wir sind bei Filmissimo heute.
1: Du kommst durcheinander.
0: Ich komme durcheinander. Es ist wirklich schlimm. Georg ist mit mir im Studio und der gute Georg hat uns Musik mitgebracht aus dem Film Fight Club.
1: Ja, ein Novum, nicht klassisch. Und das hat man gerade noch mal richtig gehört. Ne? Es war sehr divers. Der Track ist benannt nach Mahler, also Mahler heißt der Track von The Dust Brothers und wird eigentlich immer so eingespielt, wenn es um Mahler Singer, den weiblichen wichtigen Charakter in dem Film Fight Club geht.
0: Gefühlt einen weiblichen Charakter, der da rumrennt die ganze Zeit.
1: Jetzt fast, ja, doch eigentlich der einzige Nennenswerte. Und hat man ja gehört, ganz viele verschiedene Etappen. Einmal so ein bisschen groovig, jazzig, melancholisch eher. Und dann auf einmal wird es wieder hart, kalt, chaotisch, was auch diesen Charakter sehr gut beschreibt. Also sie hat schon so ein will Harmonie, will Gefühle, will Anerkennung haben und Liebe empfinden und sowas. Aber neigt immer dazu, wieder in die Außenseiterrolle zu rutschen. Ist chaotisch, ist zynisch, selbstzerstörerisch auf jeden Fall. Ja, und beschreibt eigentlich den Charakter, wie tritt er das erstmal auf? In der Selbsthilfegruppe, genau.
0: Genau, sie kommt da so aus dem Nichts irgendwie so rein und der Erzähler fängt ja da sofort an, über sie zu wettern. Wie kann sie sich nur erdreisten, obwohl sie diese Krankheiten nicht hat, da aufzutauchen? Und sie wobei er das ja selber macht.
1: Ist so witzig, diese Szene. Ja, genau. Gespielt von wem nochmal?
0: Da müsste ich nochmal reinschauen, das habe ich gerade nicht im Kopf. Dafür unser Freund und Helfer,
1: ja,
0: IMDb.
1: Aber,
0: ne, und ich sage jetzt nicht Google, ich sage IMDb und ich gucke ganz brav auf IMDb.
1: Ja, da weiß ich gar nicht mehr, wer das eigentlich war. Tatsächlich, ne?
0: Habe ich
1: mit aber. So zerrupften dunklen Haaren. Wir haben alle Namen genannt, aber sie haben wir noch gar nicht genannt.
0: Na hier, Helena Bonham Carter.
1: Ach genau, ne?
0: Woher kenne ich sie denn? Ich kenne sie
1: doch. Harry Potter, glaube ich.
0: Harry Potter, oder?
1: Ja, ja. Diese Irre von... Ja, genau.
0: Spielt sie auch mal Rollen, wo sie nicht so halb verrückt ist?
1: Das weiß ich jetzt gerade gar nicht, ne? Aber das ist... das passt wirklich zu ihr, ne?
0: Ich kann sagen, woher kenne ich sie denn? Ja doch, daher kenne ich sie. Faszinierend.
1: Ja, und sie hat eigentlich in dem Film eine ganz wichtige Rolle. Wenn man den Film Revue passieren lässt, merkt man, dass sie eigentlich die einzige Person ist, die Edward immer wieder hätte zurück in die Realität holen können. Mhm. Ne? Das hat die so, also diese Rolle war so gut, dieser Charakter war so gut geschrieben. Wahrscheinlich, ich habe das Buch leider nicht gelesen, aber in diesem Drehbuch optimal, also super, hat mir sehr gefallen. Ja.
0: Also ich hätte tatsächlich super Interesse daran, mal über Buchadaptionen kurz zu reden, weil
1: ach so,
0: sind ja so beliebt heutzutage.
1: Ja.
0: Und ich finde es aus meiner Perspektive sehr interessant. Ich habe mich in längerer Zeit mit Scriptwriting für Filme beschäftigt, weil es ja nochmal so eine separate Kunst ist. Was habe ich nicht gemacht in meinem Leben, was künstlerisch ist? Ich habe es gefühlt alles mitgenommen. Und man muss ja sagen, also Bücher und Filme sind ja sehr anders geschrieben. In Büchern hast du ja unglaublich viel Zeit, um unglaublich viele Dinge detailliert zu erklären. Es gibt ja so eine Klopper, die sind 1000 Seiten lang und es gibt Leute, die lesen. Sage ich, während ich bei mir auf dem Nachttisch irgendwie Shogun zu stehen habe, was irgendwie 800 Seiten oder so lang ist, glaube ich.
1: Leonie ja genauso, ne? Die ja auf jeden der Sendung hängt.
0: Also, ja. Und im Film habe ich ja relativ wenig Zeit. Also man würde denken, so ein Film hat unglaublich viel Zeit. Das ist unglaublich wenig Zeit. Du musst unglaublich viel zusammenfassen und zusammenstauchen und gucken, was kann ich rauscutten und was nicht. Und vor allem der Film, also die meisten Filme folgen ja einem linearen Format. Und bei vielen Büchern ist es ja nicht so. Und dann muss man schauen, wie komme ich hier zusammen. Ich weiß nicht, hast du den Astronauten schon gesehen? Nee. Weil ich weiß, du wolltest ihn sehen.
1: Habe ich noch nicht.
0: Weil dann kann ich jetzt nicht spoilern, aber ich sage so viel, das Buch ist ja nicht linear geschrieben. Ich freue mich unglaublich drauf, dieses Buch zu lesen. Ich habe es mir vor ein paar Tagen besorgt. Und da muss ein Film natürlich schauen, wie er damit umgeht. Spiegelt er das oder möchte der das Ganze umschreiben, in eine linearere Form bringen? Wie geht man mit Rückblenden um? Vor allen Dingen, wie geht man mit Perspektivwechseln um? Ne? Mhm. Und das ist nochmal eine ganz eigene Kunst, das in einem Skript niederzuschreiben und diese Entscheidungen zu treffen. Und vor allem, was die teilweise für Tricks finden, diese Writer, um das zu machen. zum Beispiel irgendwie so Effekte. In dem Film gibt es ja so Effekte, wo zum Beispiel im Hintergrund so Personen aufflackern.
1: Ja.
0: Ne? So ganz kurze Momente. Und auf diese Art und Weise kann man ja verschiedene, sag ich mal, Charaktere oder kann man verschiedene Subplots miteinander verknüpfen und, sag ich mal, andere Perspektiven öffnen, was ich unglaublich
1: also mit linearen,
0: faszinierend finde.
1: Du meinst so chronologisch,
0: genau,
1: oder?
0: So chronologisch, ja, ja. Genau. Na, auf jeden Fall eine sehr schwierige Sache, sich so ein Buch zu nehmen und zu sagen, ich schreibe das einfach um. Oder ich bemühe mich darum. Also es ist nicht so einfach, diese beiden Medien ineinander zu übersetzen. Man sollte ein Buch nie wie einen Film angehen, ne? Und man sollte einen Film nie wie ein Buch angehen. Also ein Buch, das wie ein Film geschrieben ist, ist unglaublich verwirrend. Und ein Film, der wie ein Buch geschrieben ist, ist in den meisten Fällen, wenn nicht verwirrend, ziemlich langweilig.
1: Das zu übersetzen. Diese
0: Übersetzungsleistung ist eine sehr schwere Sache.
1: Und man sieht es ja dann, wenn das so in die Länge gezogen wird, das kann ja auch einfach der Unique Selling Point sein, ne? Von einem Buch, wenn das ist viel einfacher, finde ich, zu fragmentieren, als in einem Film jemanden wirklich zu erklären, wo wir gerade chronologisch sind.
0: Stimmt, ja? In vielen Büchern hast du ja auch wirklich so Angaben, so welche Person spricht gerade oder welches Jahr, welche Zeit haben wir.
1: Und gerade wenn dann nur noch, genau.
0: Und das sowas ist in Filmen unglaublich lazy, also so Title Crawls wie in Star Wars sind eigentlich die faulste Art des Scriptwritings. Wenn da so der Text durchläuft.
1: Ach so, am Anfang, ja, ja.
0: Wir sagen immer Show, don't tell.
1: Ja.
0: Und das ist ja die beste Form von Telling. Das ist eigentlich unglaublich faul.
1: Fand ich auch.
0: Und auch sowas wie einzublenden, Tokio, 20.15 Uhr, ist unglaublich faul, weil man kriegt das auch ohne diesen Schriftzug eigentlich gezeigt.
1: Es ist auch gar nicht, es spiegelt das gar nicht wider. Aber für mich, ich habe immer das Gefühl, ein Film wird billig dadurch, in dem das vorher am Anfang steht, ne, wo wir gerade sind und was passiert ist.
0: Und das macht der Film, das macht Fight Club ja überhaupt nicht auf die Art und Weise. Da muss man sich selbst reinfuchsen. Und ich finde, wenn du so zum Denken angeregt wirst, das ist die Höhe des Scriptwritings. Und vor allen Dingen, all die Informationen bereitzustellen, die du brauchst, um zu diesem Schluss zu kommen, das ist die Königsdisziplin. So. Wir haben jetzt noch Musik hier zu liegen. Und zwar habe ich hier zu stehen This Is Your Life featuring Tyler Durden.
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0: Dann sind wir jetzt tatsächlich beim Abspann schon angelangt. Das ist immer ein super Zeitpunkt, darauf hinzuweisen, dass unsere 60 Minuten sich dem Ende nähern. 60 Minuten sind dann doch immer schneller vorbei, als man denkt. Leider. Und es gibt so viel mehr, was man eigentlich noch besprechen könnte.
1: Was wir vielleicht noch machen können, ist mal den Film so ein bisschen einordnen. Das ist, du hattest ja selber gesagt, der ist jetzt so ein bisschen, der ist sehr ikonisch, obwohl der Film gar nicht so gut ankam.
0: Also irgendwie ist der ikonisch tatsächlich. Also man hat den Titel ja schon gehört, egal ob man ihn gesehen hat. Und ich meine, jeder kennt das doch. Die Regeln des, oder die ersten paar zumindest, die ersten paar Regeln des Fight Clubs. Ich habe sie damals kennengelernt, dank des guten Marc-Uwe Kling. Die erste Regel des Boxclubs. Wie lautet die erste Regel des Boxclubs?
1: Man redet nicht.
0: Man redet nicht über den Boxclub.
1: Also
0: die zweite Regel des Boxclubs, sie ist einfach zu merken. Es ist dieselbe wie die erste.
1: Genau, so ist es ja auch. Ja. Also der Kinostart war im Oktober 1999 und der kam gar nicht so gut an, wie man eigentlich erwartet hatte. Und dann waren die Kritiken auch sehr stark so gespalten. Ne? Es wäre einerseits sehr, also wirkte er gewaltverherrlichend.
0: Ja.
1: Ne? Andererseits sahen auch viele es eben nicht so. Die sahen das eher so als Satire auf Männlichkeit, ne? Auf diese gewaltbereite Männlichkeit, auf die Sehnsucht von Männlichkeit nach Gewalt. Und als Satire auf Konsum. Da war das sehr zwiegespalten. Jetzt ist der, kommt der häufiger auch wieder in Memes vor, die diese Gewalt verherrlichen, finde ich. Ne? Mhm. Das ist in dieser Manosphere. Kommt das häufiger vor, ne? Männer müssen. Ich glaube, das wird in diesem Film auch super gut beschrieben. Da war Tyler Durden lag in der Badewanne mit einem Handtuch über dem Gesicht und hat dann so beschrieben. Ich glaube, es ging darum, so wie war der Werdegang? Der Erzähler hat gefragt, Tyler, was ist überhaupt bei dir abgegangen so? Ne? Und er meinte dann, ja, ich sollte unbedingt studieren, weil mein Vater oder aufs College gehen, weil mein Vater die Möglichkeit nicht hatte, dann bin ich aufs College gegangen. Dann war ich fertig mit dem College und habe meinen Vater angerufen. Was mache ich jetzt? Ja, ich gehe arbeiten. Ja, bin ich arbeiten gegangen und dann habe ich jetzt gearbeitet, war 25 irgendwann, was soll ich denn jetzt tun? Ja, heirate eine Frau. Und da ging es dann darum, ja, eigentlich diesen Part kann man skippen. Man braucht keine Frau im Leben. Ne? Man sollte frei bleiben. Man sollte als Mann frei bleiben, sein Ding machen, freiheitsliebend sein. Und das hat der Film eigentlich, ich finde, eher als destruktiv dargestellt. Mhm. Ne? Dass dieses männliche Ideal, frei zu sein, gewaltbereit zu sein, sich mit Dreistigkeit das zu nehmen, was man haben will. Jetzt gerade kommt es wieder hoch als ein Ideal in dieser Manosphere.
0: Wobei ich tatsächlich sagen muss, der Grundgedanke von diesem, sag ich mal, Monolog, den er da führt, ist ja absolut valide in seiner Art und Weise. Wir haben ja diese, sag ich mal, die Modelle eines erfolgreichen Lebens. Und viele von uns durchlaufen diese Modelle. Ich kenne einige Menschen, die studieren, weil man halt studiert, wenn man ein Abitur hat. Ne? Und wenn man studiert hat, dann will man einen gut bezahlten 40-Stunden-Job arbeiten. Und das macht man, weil man das halt so macht. Und dann gibt es Menschen, die sagen, ich bin jetzt irgendwie 30 und habe noch nicht geheiratet, ich sollte jetzt heiraten. Und ist die Frage, warum möchtest du denn das machen? Weil man das so macht.
1: Ja, da sprichst du einen guten...
0: Und das ist tatsächlich, also ich finde, das ist und so nicht zu vereinbaren mit der Art und Weise, wie man eigentlich schön frei ein Leben leben kann, wo man dann auch sagt, vielleicht möchte ich ja nicht diesen 0815-Werdegang haben. Vielleicht möchte ich ja mich hervorheben oder meinen eigenen Wünschen, sag ich mal.
1: Du sprichst eine Basis des Problems dieses Films an, also du hast das, der Film konstruiert, eine Identitätskrise, fehlende Selbstwirksamkeit, wo geht's denn hin? Und es gibt einen auferlegten Weg irgendwie. Was ist denn gut, einen moralischen Weg? Ne? Du konsumierst, du kaufst dir eine Wohnung, das ist ja sowas. Ne? Du holst dein Equipment dafür, dann kommt noch eine Frau, dann kommt eine Familie und will sich davon lösen. Ja, das finde ich, das kann man alles ja tun. Aber unter gewissen Regeln, die in diesem Film einfach frei liegen.
0: Ja.
1: Da gibt's die nicht. Ne? Entfalte dich, so frei du willst, ohne jemand anderes zu stören. Ne? Das produziert der Film nicht. Ne? Also ich finde auch, der kritisiert das. Man sieht das ja auch in der Endszene. Wir gehen da ja auch gerade stramm drauf zu eigentlich. Ne? Diese Endmusik, diese Endszenenmusik haben wir gleich in 30 Sekunden. Da wird das, finde ich, nochmal, da fällt das Kartenhaus zusammen. Und genau das ist ja auch die Szene. Ne? Das Zusammenstürzen der großen Häuser, die gesprengt werden. Und ja, also ein sehr destruktives Ende eigentlich. Ne? Und damit sind wir eigentlich auch schon fertig.
0: Damit
1: sehr wirres Gerede am Ende.
0: Damit sind wir am Ende der Sendung.

0: angekommen. Wir enden unsere Sendung erstmalig destruktiv. Das ist doch auch mal schön.
1: Where is my mind?
0: Where is my mind? We shall find out. Und wir hören uns dann in 2 Wochen wieder.
2: Stop.

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Und damit sind wir schon mittendrin im Schlagerexpress Musik auf gut Deutsch. Mein Name ist Andy Mergans und wir hörten eben gerade Vanessa Mai, Ich sterb's für dich unter Edition Mix. 100% deutschen Schlager hier bei uns und weiter geht es mit Tommy Berg und Donna Blue und der Gerd Lorenz Party Remix. Und ich sage alle Hi zusammen!

0: Und wir sagen Ja zum deutschen Schlager. Und das ist hier Aufgabe in dieser Sendung. Und wir sind mittendrin. Sabine Elara bringt es jetzt musikalisch auf den Punkt. Und ich sage Ja. Klar und deutlich. Und wir spielen Musik, Musik auf gut Deutsch. Und hier ist der Schlagerexpress Radio 98.1, Mediatop Neubrandenburg, Studio Malchin 98.7.
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Der nächste Interpret, er bleibt in den Herzen der Schlagerfans. Und das Ganze jetzt mit einem Song, eng umschlungen, gefühlvoll, so wie wir ihn kennen. Und er bleibt und bleibt und bleibt eben ein Star des deutschen Schlagers. Autor, Sänger und Musikverlag, alles zusammen. Und er, wie gesagt, er bleibt. Und Andreas Martin ist der nächste Interpret. Na dann, verneigen wir uns und wir genießen diesen Song.

Und damit genießen wir jetzt sommerliches Flair. Hier im Schlagerexpress, Musik auf gut Deutsch. Die Coleros sind mal wieder am Start. Goldener Sand. Und das klingt nach Sommer, Sonne, Urlaub, aber natürlich auch Sonnenschein in allen Herzen. Na dann mal hinein und ich freue mich, dass Sie mal wieder vertreten sind.

Dass man mit Gefühlen nicht spielt, das ist immer Thema im deutschen Schlager. Und das nächste Lied, das geht in diese Richtung. Das heißt, so nach dem Motto, ich verbrenne mir nicht die Finger. Und das wird jetzt besungen von Tommy Steib. Und den kennen wir natürlich immer und immer wieder hier im Schlagerexpress gut. Und das heißt gut in dem Falle, dass er mal wieder präsent ist. Und er macht tolle Musik, nämlich Tanzmusik. Und die haben wir jetzt hier dabei.

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0: Der nächste Interpret ist ja auch ein bisschen romantisch eingestellt. Und so kennen wir ihn seit Jahren. Und er versucht es immer und immer wieder, musikalisch Pascal Silva. Und sein Titel, der da heißt Aloha, klingt schön, ist schön. Deswegen hinein mit ganz romantischen Klängen.
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0: Und damit sind wir angekommen und es geht sofort weiter mit Musik auf gut Deutsch hier im Schlagerexpress.
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Und vergessen bleibt natürlich dieser Interpret und das Ganze hier bei uns, Oliver Frank. Sommer in San Marino und die Extended Version. Und wir erinnern noch einmal und blicken zurück. Dazu später noch mehr. Jetzt weiter im Programm. Jetzt haben wir Raphael König und sein Titel Für dich durchs Feuer und der DJ Remix.

Und jetzt haben wir wieder Frauenpower und das Ganze jetzt mit Francine Jordi und ihr Titel Nur für eine Sommernacht. Klingt schön, ist schön und wir lieben den deutschen Schlager genauso wie er ist.

0: Und jetzt darf mal wieder getanzt werden, hier im Schlagerexpress, Musik auf gut Deutsch. Chris ist der nächste Interpret, sie ist die Lady auf dem Dancefloor. Und der Dancefloor Remix haben wir jetzt hier dabei. Und jetzt geht's ab und ich freue mich, dass er mal wieder vertreten ist.
1: Die Lady auf dem Dancefloor.

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1: Der nächste Song, er beschreibt, dass Berlin eine Weltstadt ist und bleibt. In diesem Song wird natürlich eine Geschichte geschrieben auf den Straßen. Was passiert täglich? Aber wir wollen das Positive sehen. In dem Falle rein musikalisch DJ Domic featuring Oksana und Danny Fabian auf den Straßen von Berlin und der Extended Maxi Mix.

Dass der deutsche Schlager immer facettenreich ist und bleibt, das beweist die Musik hier, die wir jede Woche präsentieren. Und wir spielen wirklich die schönsten und besten Interpreten, neue Künstler und natürlich als Bewährtes. Und Leonard gehört Letzteres dazu, so nach dem Motto: ein letzter Blick zurück. Wir

0: Und damit sind wir schon wieder am Ende. Schlagerexpress, Musik auf gut Deutsch. Mein Name ist Andy Mergans und wir präsentieren auch in der nächsten Woche wieder Musik auf gut Deutsch, wenn es wieder heißt Schlagerexpress. Und das Ganze nur hier, Radio 98.1, Mediatop Neubrandenburg, Studio Malchin 98.7. Und das Ganze dann wieder mit ganz, ganz viel Schwung und mit ganz, ganz viel Herz. Alles Liebe, alles Gute, bleibt oder werdet gesund. Und zum Schluss noch Angela Henn und Dennis Clark und der Titel Barfuß auf der Venus und der DJ Mix. Bis zur nächsten Woche, weiterhin viel, viel, viel Vergnügen hier im Programm und es gibt weiterhin tolle Musik, Mediatop Radio und hier gibt es nur das Beste vom Besten.
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0: Sie hören die Radioreise mit Alexander Tauscher. Ich grüße Sie. Diesmal geht es nach Frankreich, in die beiden Departements Gironde und Lande, das heißt also Urlaub in Aquitanien. Freuen Sie sich auf die langen, hellen Atlantikstrände, auf Pinienwälder und große Sanddünen. Wir erleben aber auch das ruhige Hinterland in diesen beiden Regionen, bei einer Kajaktour und auch beim Besuch auf einem Weingut. Einer der Höhepunkte ist ganz sicher unsere Bootsfahrt durch die große Bucht von Arcachon zu den Austernfischern. Und dazu gibt es auch den Hauch von Savoir-Vivre, auch bei Austern, den Sound Frankreichs. Und wir landen gleich jetzt in Bordeaux bei dieser netten Dame.
1: Gironde Tourisme begrüßt Sie und hofft Sie bald empfangen zu dürfen und wünsche eine sehr schöne Reise auf Radioreise.
0: Es ist Sabine Bruss vom Tourismus Gironde. Später reisen wir weiter ins Departement Landes. In diesem Sinne also, bon voyage, bonne vacances und ich wünsche uns allen beaucoup de soleil, also viel Sonne an der französischen Atlantikküste. Bis gleich.

0: Das ist die Radioreise, die Sie zu neuen Horizonten bringt und damit Reiselust wecken soll. Im Studio Alexander Tauscher, herzlich willkommen hier bei uns in dieser Show. Heute haben wir die volle Portion Frankreich im Programm, all das, was dazugehört. Schöne Städte, Natur, heute auch tolle Strände, nette Menschen. Wir haben feines Essen bestellt, Austern zum Beispiel. Und all das erleben wir in der großen Region Neuaquitanien. Ganz speziell heute in den beiden Departements Gironde und Lande. Ausgangs- und Endpunkt dieser Reise ist Bordeaux. Ja, Bordeaux, das Zentrum der Gironde. Auf jeden Fall irgendwann mal eine Extrasendung wert, verspreche ich Ihnen. Bordeaux, das Tor zum gleichnamigen Weinbaugebiet und auch die weltweite Hauptstadt des Weines, kann man so sagen. Gleich nach der Landung am Flughafen in Bordeaux traf ich die charmante Sabine Bergerot-Bruce von der Tourismusregion Gironde. Also unser Motto jetzt, auf geht's zum Meer. Partir pour la mer.
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6: Das Departement Gironde ist ein sehr schönes Departement. Wir haben auch die Gastronomie mit Cannelé in Bordeaux zum Beispiel. Das ist eine Süßigkeit, das lecker ist. Es sind auch viele Sachen zu essen mit Enten und auch mit schönen Gemüsen, die im Gironde gepflanzt sind.
0: Benannt ist ja die Region nach dem Fluss Gironde, mit der Gironde-Mündung. Wir haben es schon hier beim Anflug auf Bordeaux gesehen, wie sich der Fluss windet in Kurven.
6: Ja, das ist ein Teil, was sehr wichtig im Gironde ist, was sehr angenehm ist, weil man naturnah es genießen kann. Es sind viele Vögel, viele Sachen, die mit dieser Mündung zu tun haben. Für eine Schifffahrt kann man viel besichtigen und auch genießen.

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1: Wir sind jetzt in Bordeaux gelandet, auf dem Programm steht es nicht, aber was würde sich lohnen, hier in Bordeaux anzuschauen? Ja, eine sehr historische Stadt, sehr bekannt in Frankreich, ich glaube sogar die zweitgrößte nach Paris.
2: Also Bordeaux ist eine Weltkulturerbe-Stadt, also eine Ville UNESCO. Die Architektur ist sehr berühmt, also das Stadtzentrum mit dieser Architektur des 18. Jahrhunderts ist natürlich etwas sehr Schönes zu sehen, zu besichtigen, auch sehr gut beleuchtet in der Nacht. Es gibt das Miroir d'eau, diese schöne Architektur reflektiert. Wir sind auch gleich am Fluss und das ist auch eine andere Weise, die Stadt zu besichtigen, wenn man auf einem Schiff ist und wenn man diese sehr schöne Stadt mit den Lichten am Abend sieht. Oh yeah!

0: Die Stadt Bordeaux ist auch mit dem Wein verbunden und natürlich kann man diese Cité du Vin besichtigen. Die wurde im Jahre 2016 eröffnet und da kann man die Weinkultur, die Weinweltkulturerbe entdecken. Das ist sehr, sehr interessant. Es dauert mindestens einen Halbtag und man kann am Ende natürlich eine Verkostung haben und eine super Aussicht auf der Stadt und auf dem Fluss haben.
1: Würden Sie sagen, Bordeaux ist vom Charme her nicht mediterran anders? Es ist ja Atlantik, kann man es vergleichen mit anderen Städten in Frankreich?
0: Also was die Architektur betrifft, Bordeaux kann manchmal ein bisschen als Paris aussehen, also für bestimmte Stadtorte, Quartier. Ansonsten ist Bordeaux wirklich eine Stadt der westlich Frankreichs und dort ist eine bestimmte Lebensart zu genießen. Zum Beispiel abends auf die Terrassen mit den Restaurants, mit diesem schönen, lebendigen Live entlang dem Fluss in Bordeaux, das ist etwas Hervorragendes, was wirklich zu genießen ist.
1: Wir machen uns auf den Weg von Bordeaux zum Lac Carnot, eine ganz andere Region.
0: Ja, in Lac Carnot ist man wirklich an der Atlantikküste. Das ist eine sehr schöne Landschaft, etwas Wildes. Natürlich mit dem Ozean verbunden kann man dort surfen. Man kann auch natürlich baden und viel wandern. Also das ist auch ein sehr schöner Ort des Departements Gironde. Etwas, was zu entdecken ist. Ich würde sagen, dass dort ist man der Natur sehr nah. Wenn man frische Luft haben möchte, wenn man das Leben Natur genießen will.
1: Alle zieht es immer an die Côte d'Azur, aber der Atlantik ist ja nicht so belebt. Man hat viel mehr Platz für sich auch an den Küsten.
0: Ja, man hat viel Platz. Das sind les grands espaces, wie man sagt auf Französisch. Also man hat richtig
1: Freiraum.
0: Freiraum, ja, dass man wirklich genießen kann. Man kann natürlich mit der Familie dort schöne Ferien verbringen. Natürlich in Verbundenheit mit Ozean, mit all Wasseraktivitäten, die man machen kann. Natürlich auch wandern, fischen, auch viel, viele Sachen.
1: Wünschen wir bon voyage.
0: Gute Reise, bon voyage und willkommen im Departement Gironde, wo wir natürlich uns darauf freuen, sich empfangen zu dürfen.
2: Partir pour la mer. Ans Meer geht es also gleich von Bordeaux in das große, tolle Seebad vor den Toren von Bordeaux. Gleich geht's nach Arcachon. Bonne vacances avec nous. Schöne Ferien mit uns, denn das ist der Gratisurlaub in Frankreich. Alexander Tauscher mit der Radioreise in den Departements Gironde und Lande. Nicht mal eine Stunde von Bordeaux entfernt liegt ein Badeort, der fast schon die Sommerfrische der Menschen von Bordeaux ist, Arcachon. Dieser vornehme Badeort trägt auch den Beinamen die elegante Stadt. Zu jeder Jahreszeit einen Besuch wert, aber ganz besonders an diesen warmen, sonnigen Tagen, wie ich es auch erlebt habe. Denn Arcachon liegt am gleichnamigen großen Becken, einer schönen Badewanne, umschlungen von Dünen und einer großen Landzunge. Wir laufen später durch die Winterstadt und starten jetzt mal in der Sommerstadt, die ja direkt am Meer liegt, zwischen der Hafenmole von Erac und der Hafenmole von Chapelle. Am Hafen steigen wir in ein Motorboot ein mit großem Sonnendeck und auf dem hat die charmante Sandrine Bouc Platz genommen, begleitet von Lydie Auvray, die jetzt die Sonne für uns begrüßt. Bonjour Soleil.
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1: Sandrine, jetzt haben wir eine schöne Fahrt begonnen durch das Bassin von Arcachon. Zunächst mal haben wir eine Insel gesehen, eine Vogelschutzinsel.
4: Ja, man heißt diese Insel der Vogelinsel, weil es gibt so immer Wattvögel, die halten so, bevor weiter zu fliegen, ne, bis zum Spanien. Und wunderschön auch für Austern.
1: Werden dort Austern gezüchtet oder einfach gefangen?
4: Die Austern sind gezüchtet seit Mitte 19. Jahrhundert jetzt.
1: Funktioniert die Züchtung?
4: Also jetzt, wir benutzen Dartziegel seit Mitte der 19. Jahrhundert und wir bedecken so diese Dartziegel mit Kalken und Sand und Wasser. Das macht eine Schicht auf dem Dartziegel und dann können so die Austern sich kleben, ne? Während der Befruchtung. Die Befruchtung ist zwischen Juli und August. Das macht so wie eine Mischelsäure und das geht so direkt so auf diesem Dachziegel sich kleben. Dann nach 9 Monaten, die wachsen und dann, das ist ganz leicht für die Austernzüchter, dass diese Schale von Austernen zu sammeln, ohne die Schale zu beschädigen. Und dann sie sind weiter in Netzesäcke während 3, 4 nächsten Jahren. So, man versucht mal sie zu haben, so größere. Man soll sehr viele Kontrolle haben auf diese Austern, weil manchmal sie kleben sich und man soll sie trennen. So, das ist sehr, sehr viel Arbeit. Und diese Netzsäcke sind mit kleinen Löchern und dann je mehr die Austern wachsen, je größer sind diese Löcher, damit sie Wasser haben und Nahrungsmittel haben und alles.
1: Inzwischen haben wir ein Austernzüchterdorf erreicht. Also wirklich fantastisch der Ausblick. Hier wohnen die Austernfischer?
4: Ja, die Austernzüchter wohnen hier, die Fischer auch. So alle die Häuser, die auf Holz sind, das nächste Dorf heißt Pirayon. Das ist nur noch für Austernzüchtung und Fischer. Die arbeiten hier, die leben nicht richtig drin, aber die arbeiten drin. Und dann, die haben so manchmal das Haus ganz dahinter und neben das Austernhaus.
1: Keine Urlaubehäuser hier?
4: Es gibt Urlaubehäuser auch, weil das ist nur noch geregelt seit 1983. Aber früher könntest du da diese Austernhütte transformieren so in Urlaubehäuser. Jetzt ist getrennt, normalerweise in den ersten Linien, das ist nur noch für Austernzüchter. Und dann in zweiter Linie, das ist für Urlaub. Alles, was aus Holz hier und mit dieser schönen Farbe auf dem Laden, Orangen und Blau und alles, das ist für Austernzüchter.
1: Traditionellen Holzhäuser, ja?
4: Ja, das ist traditionelle Holzhäuser, normalerweise ja ganz geregelt bei Architekten und bei Napoleon III. Man sollte nur noch die Materialien, die aus unserer Region kamen. Weil früher waren die Leute sehr, sehr arm hier. Bordeaux war wirklich sehr, sehr weit und man könnte so auf neben der Düne, dahinter der Düne gibt es einen großen Wald, man heißt dieser Wald Forêt Usagère, wo die Leute könnten seit dem 12. Jahrhundert die Pinnenbäume schneiden lassen und diese Holz benutzen für private Häuser, Pinas oder traditionelle Schiff und Austernzüchterhütte.
1: Also sollte man hier wirklich auch dann frisch Austern essen, wenn man in Arcachon ist?
4: Ja, ja, klar, natürlich, ja. Immer frische Austern essen. Es gibt Leute, die mögen diese Austern nicht zwischen Mai und August. Das ist nur noch, weil es gibt so Milchsäure drin und die vorbereiten so die Befruchtung. So.
1: Also ab September kann man wieder bedenkenlos.
4: Ja, aber man kann sie essen früher, vorher auch. Ich esse sie immer. Aber es gibt Leute, die mögen das nicht sehr gut, weil das ist ein bisschen Fett im Mund.
1: Wie oft isst du Austern?
4: Also früher einmal pro Tag, jetzt einmal pro Woche. Oh. Einmal, zweimal pro Woche. Ja, ich mag sehr, sehr gern die Austern.
1: Haben sie auch etwas Nährhaftes oder sind sie einfach so Delikatesse, weil man sie
4: hat? Die sind Delikatesse, aber die bringen auch sehr, sehr viele Mineralien. Alle, was du brauchst in deinem Körper, die Omega-3, Omega-4, alle diese Omega bringen so die Austern. Es gibt verschiedene Weise, die Austern zu essen. Ne? Du kannst sie kochen, du kannst sie braten auch im Barbecue. Du kannst sie frische essen.
1: Zitronensaft?
4: Ja, ich esse sie immer mit Zitronentröpfe oder mit Vinegar und Essig und Schalotten. Aber ich mag sie besser mit Zitronen. Und manchmal auf dem Barbecue, ich lasse sie sehr, sehr kurze Zeit auf dem Barbecue, eine Tropfe von Sojasauce. Und Sojasauce, Zitrone und Ingwer. Und das ist sehr, sehr gut, wirklich.
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2: Ja, das Leben dieser irritierten Auster ist wahrscheinlich bald beendet, denn wir hatten in unserer Gruppe eine sehr große Austernliebhaberin. Und wo könnte man die Austern frischer serviert bekommen als eben direkt am Hafen von Arcachon? Wir sagen es laut, wir sagen es leise. Hier ist die Radioreise und wir machen es heute französisch. Alexander Tauscher unterwegs in der Region Gironde und Lande. Bienvenue. Wir sind auf einem kleinen Motorboot in der Bucht von Arcachon unterwegs, sitzen auf dem Sonnendeck mit der charmanten Sandrine Bug. Das Boot steuert jetzt auf eine majestätische und ungewöhnlich große Düne zu, auf die berühmte Düne von Pilar. Dieser riesige Sandberg am Rande der Bucht ist die höchste Düne in Europa. Doch nicht nur diese Rekordhöhe macht sie so berühmt, auch das außergewöhnliche Panorama. Denn von da oben aus, da sieht man auf einen riesigen Kiefernwald, auf den Atlantik, auf die Spitze von Cap Ferré und das Naturreservat Banc d'Argin, also am Beginn des Beckens von Arcachon. Wir bleiben an Bord, aber alle Boote heben jetzt gedanklich ab bei Michel Sardou. Tous les bateaux s'envolent.

0: Bassin von Arcachon ist ja ein Riesenwasser, gleich umrundet vom Ozean und zwei Halbinseln.
1: Zwei Halbinseln und ein Ozean, aber was hat so diese Bucht gegründet? Das ist auch ein Fluss. Und der Fluss ist auf der anderen Seite des Buchtes und das ist frisch süßes Wasser. Der fließt so bis zu diesem Bucht vom Arcachon und es gibt zwei gegenseitige so Strömungen zwischen diesem frischen Wasser hier und dann auf der Düne. Ist also so die Änderung von Gezeiten hier. So, das macht so sehr, sehr viele Strömungen. Ha? Und deswegen ist dieses Bucht immer geöffnet.
0: Das heißt, wir haben so ein Brackwasser hier, eine Mischung aus Salzwasser,
1: ja,
0: und Frischwasser.
1: Ja, ja.
0: Die Austern können auch in diesem Frischwasser.
1: Ja, genau. Deswegen so können sie wachsen hier, weil das ist der Anzahl von Salz ist super. Man soll normalerweise 4 Gramm pro Liter zu haben so ins Wasser und dann haben sie das. Und Temperatur auch ist super, weil bei der Gezeiten, so wenn es gibt so Hebe, 2/3 vom Wasser geht Richtung Ozean. Und dann sie haben so die Sonne scheint sehr, sehr stark und dann das erhöht die Temperatur vom Wasser.
0: Wie tief ist das Wasser hier in der Bucht von Arcachon?
1: Hast du so Unterschied zwischen den zwei Gezeiten ungefähr bis 4 Meter Unterschied, ja. Das ist nicht sehr viel.
0: Ich auch sehr warm, wenn es hier so geschützt ist.
1: Sehr, sehr, sehr, sehr warm. Also ein großes Unterschied zwischen Bucht und Ozean. Vielleicht bis zum 4 Grad Unterricht. Also im Sommer normalerweise, wenn diese Austern so, es gibt Geburt von Austern, das ist, soll man haben 23 Grad.
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0: Wir werden ja gleich auf den Höhepunkt zu steuern. Dune de Pilar war ich schon als Jugendlicher gewesen. Unendlich große Wanderdüne auch. Die wandert
1: ja,
0: auch.
1: Ja. Ja, ja, klar, die wandern sehr. So, die geht Richtung so Ozean. Es gibt so sehr viel Erosion momentan, so auf der ersten Stufe von der Düne und auf der anderen Seite auch. Sie bewegen sich so immer zwischen 1 und 1,5 Meter pro Jahr.
0: Wie groß ist die Düne? Wie hoch ist sie?
1: Also zwischen 104 Meter und 112 Meter.
0: Von der Höhe?
1: Ja, von der Höhe. Und dann von der Größe, der Breite hast du 400, 500 Meter ungefähr und 2,8 Kilometer lange.
0: Ist sie entstanden durch große Windmengen? Wie kommt so eine Riesendüne hierher? Oder durch den Wind vom Ozean her?
1: Das ist der Wind vom Ozean. Da bläst sehr, sehr viel, so besonders im Winter. Und so hat diese Gestaltung von der Düne gegeben. Aber das ist eine alte Dame, weil die existierte schon in Gestalt von kleinen Sanddünungen 2000 Jahre vorher. Man hat von dieser Epoche und dann auch vorher, man ist noch nicht sicher, so Überreste von Pirogen. Im Eichepirogen, die waren so benutzt bei den Römern und alles ist gesammelt in einem Museum.
0: Also das heißt, sie ist noch relativ jung, geologisch gesehen, diese.
1: Das ist zwischen 3000 und 2000 Jahre vor Christi, ja.
0: Wächst sie jetzt weiter oder wird sie eher abgetragen?
1: Ja, sie wächst noch weiter. Seit 18. Jahrhundert sehr viele Pinienbäume waren gepflanzt und das war so wie ein Schirm hinter der Düne. Ist sie wieder hochgegangen, weil sie konnte nicht runtergefallen so schnell als früher. Wegen so diese Pinienbäume, die du hast, hinter der Düne.

0: Die ist geschützt mit Bäumen, mit Pflanzen auch, mit Wäldern, mit Pflanzen und mit Holzstücken. Die schützen so auf beide Seiten der Düne. Die sind in Akazien und es gibt jetzt so auch eine Treppe vom April bis November, die du kannst nehmen, so um hoch zu gehen, damit so zu vermeiden, diese Düne weiter runter zu gehen.
1: Das Kap Ferret an der anderen
0: ja,
1: Seite.
0: Ja, so, ja, das ist die Halbinsel von Kap Ferret hier, so 24 Meter lang mit verschiedenen Dörfern, die meistens so waren Außenzüchtern, weil die haben so zuerst gelebt im Schiff. Direkt in das Schiff, dann der Schiff ist mehr und mehr größer geworden, bequem geworden oder gemütlicher geworden. Und dann hat man so diese Schiff transformieren so mehr und mehr in kleine Häuser. Und es gibt so nicht sehr viele Leute, die hier leben. Es gibt so ungefähr 6000 Einwohner in der Jahr. Aber das kannst du mal 10 multiplizieren während Sommer. Es gibt verschiedene Stile auch vom Architektur. Hier zum Beispiel, es gibt so neobaskische Architektur, es gibt Le Corbusier-Stil-Architektur und entlang dieser 24 Kilometer hast du nur noch solche Dörfer, nur ein privates Hafen.
1: Sehr exklusiv, wir sehen ja auch Palmen gedeihen hier,
0: ja,
1: und
0: ja,
1: vorweisen
0: Villen. Ja, ja, weil das ist hier zwischen dieser Seite vom Bucht und Seite vom Ozean hast du nur noch 3 Kilometer und das macht so Mikroklimen, weil hier hast du die Gezeit, aber du hast auch die Gezeit auf dem Ozean. Und das macht ein besonderes Klima, wo du hast auch Passionsfrüchtebäume, die wachsen auch. Du hast sehr viele Pflanzen oder Blumen aus Mediterranee, Mittelmeer, die wachsen hier. Und es gibt wirklich, es ist wirklich ganz angenehm.
1: Sehr angenehm. Très agréable. Arcachon, bekannt auch für die Mineralwasserquelle, Les Abatis und ein Thalassotherapiezentrum, sowie auch den Parc Perrière. Arcachon, man kann sagen, eine kleine Perle am Atlantik. Vous écoutez la radio voyage avec Monsieur le Changeur Alessandre. Die Radioreise mit Herrn Tauscher, dem Alexander, heute aus Frankreich. Grüße Sie. Noch eine Etappe lang bleiben wir in Arcachon, denn die Stadt ist ja auch architektonisch eine Reise wert. Dazu geht es jetzt in die glanzvolle Winterstadt, die sich auf der Anhöhe von Arcachon auf beiden Seiten des Maurischen Parkes erstreckt. Zwischen Pinien und zum Teil auch versteckt hinter hohen Hecken liegen hier Villen aus dem Ende des 19. Jahrhunderts. Vom Schweizer Chalet über das englische Cottage bis hin zum neugotischen Herrensitz. Zu den berühmtesten unter ihnen gehören die Villa Toledo, die Villa Trocadero oder auch die Villa Alessandre Dumas. Sandrine Bug begleitet uns durch diese Winterstadt und mit uns läuft in Gedanken die ebenso charmante Elsa, auch wenn sie das Gegenteil singt. 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

Das ist Winterstadt und warum heißen wir so diese Stadt Winterstadt? Weil die Leute, die hier gekommen sind, sind gekommen meistens im Winter, zwischen Oktober und März. Weil wir sind auf zwei Sanddünungen und das war geschützt von dem Wind. Und die Gebrüder Isaac und Emil Perret, die haben die Idee gehabt, mit der Hilfe von sehr vielen Ärzten, diese neue Viertel zu gründen, weil es gab sehr viele Leute, die leiteten von Tuberkulose und auch von Melancholie im 19. Jahrhundert. Und sie haben so die Idee gehabt, so ein schönes Park mit verschiedenen Spezien von Bäumen, die nicht aus unserer Region sind, sehr viele verschiedene Farben und sehr viele verschiedene Häuser, 286 Häuser mit verschiedenen Materialien, damit eine Lösung zu finden für diese Krankheit, die Melancholie.

0: Und um diese Winterstadt zu erreichen, es gab keinen Aufzug in dieser Zeit, aber es gab eine, so wie eine Straßenbahn, so wie Montmartre, eine Straßenbahn, eine Funiculaire, die machte die Verbindung zwischen die Sommerstadt, Seefront und diese Winterstadt. Also es gab verschiedene Stile von Architektur, vielleicht kann man so schon ein paar sehen, ne, von diesen Superarchitektur, die dahinter steht. Das war natürlich so eine Kur für mindestens 2 Wochen. Man könnte natürlich Gymnastik machen, ausüben. Man könnte auch reiten so mit den Pferden so durch diese Winterstadt. Es gibt so auch einen kleinen Eiffelturm, wo die Leute könnten so hochklettern und dann diese Sensation von Leere dominieren und überraschen. So, dass diese Stadt war wirklich sehr, sehr wichtig für Tuberkulose und Nerven, Depressionen und alles. Hein? Es gab regelmäßige Konzerte, Theaterstücke auch überall im Casino, im Garten und auch in der Winterstadt. Und es gibt 3 verschiedene Stile von Häusern. Die ersten, die Schweizer Häuser oder Chalet Suisse auf Französisch, weil man benutzt sehr, sehr viel Holz, um diese Architektur zu bauen. Und dann man hat so einen zweiten Stil gesehen, das heißt die verrückten Häuser. Man hat sehr viele Elemente von verschiedenen Architekturen so gemischt, so wie zum Beispiel mittelalterlich oder Renaissance oder so wie Palast der Teufel. So alles war verziert in der Architektur. Und dann am Anfang des 20. Jahrhunderts, das sind die Häuser so kleiner geworden und dann hat man so die Möglichkeit gegeben für die soziale Klasse, die so reiche waren, dort auch herzukommen. Und das war so einfacher für eine Architektur.
1: Aber heute ist Arcachon kein Kurort mehr im klassischen Sinne.
0: Kein mehr, weil wir haben so geworden jetzt für Tourismus. Also diese Häuser jetzt, die sind so vermietet.
1: Komponisten, die hier gelebt hatten, unter anderem?
0: Unter anderem Charles Gounod, Claude Debussy, Claude Massenet. Dann sehr viele Maler sind dort gekommen. Ne? Henri de Toulouse-Lautrec, Claude Manet, Salvador Dali. Später sind Ort gekommen, so um zu leben. Ne? Weil das war eine Stadt, die hat so viele Erfolge gehabt hat. Das war ein Treffpunkt für jede Leute hier. Bevor das geht Richtung andere Städte, so wie Biarritz zum Beispiel.

0: wenn man jetzt hier runterläuft von der Winterstadt zur Sommerstadt und am Strand entlang läuft, was würdest du empfehlen für Routen zum Spazieren, Flanieren am Meer?
1: Flanieren am Meer, so vom Winterstadt, so die zwei Fußpassagen, die führen so bis zu Sommerstadt. Und dann entweder so Richtung Perer-Strände, die sind super breit, oder andere Richtung, Richtung Hafen.
0: Du hast uns ja vom Schiff aus eine Location gezeigt, die du Saint-Tropez genannt hattest.
1: Ja, das ist Le Moulot. Das ist ein sehr interessantes Viertel zu entdecken, ja. Also alles dabei, die Geschäfte, Restauranten und dann Kneipe auch, um Spannung zu haben.
0: Arcachon ist so die Sommerfrische für Bordeaux nach wie vor?
1: Ja, kann man das sagen. Das ist die Vorstadt von Bordeaux mehr oder weniger geworden. Sehr, sehr viele Leute in Bordeaux kommen so entweder bei dem Zug. Manchmal sie kommen nur, um Austern zu essen und dann zurück.
2: Zu

0: wissen, Arcachon.
1: Na, wenigstens die beiden haben sich gefunden, Greg Hopf und seine Stadt Arcachon. Wir reisen gleich weiter durch die Region Médoc-Atlantique und erreichen später das Département Landes. Unterwegs machen wir Yoga auf dem Wasser und trinken guten Wein. Na, wenn das kein schöner Urlaub in Frankreich ist. Wie immer an dieser Stelle, auf Weiterhören.

richtet auf eure Lauscher, denn hier spricht der Tauscher. Der Alexander grüßt sie alle miteinander und wünscht auf diese Weise eine schöne Radioreise. Heute ist der Urlaub wieder einmal formidable. Wir haben nämlich Frankreich angesteuert, die Region Gironde und Lande. 124 Kilometer feinkörniger Sand hat allein die Region Médoc-Atlantique zu bieten. Sie können hier, ja, wenn Sie wollen, sogar nackt baden, allein hinter Kiefern oder mit anderen gemeinsam im Adam- und Eva-Kostüm in Saint-Nicolas-au-Verdun-sur-Mer oder auf dem FKK-Campingplatz in Vendée, Montalvillette oder auch an anderen Plätzen. Oder ja, Sie baden in zum Beispiel coolen Shorts auf kalifornische Art und Weise. Der Plage Central in Montalvillette-les-Bains, der versprüht mit seinen vielen Surfern einen kleinen Hauch von Malibu Beach. Marie Acker arbeitet für diese wunderbare Region Médoc-Atlantique und stellt sie uns vor, umrahmt jetzt von Urlaubsmusik aus Frankreich. Den Auftakt macht jetzt Pierre Perret mit seinen Kindern und diesem schönen Ferienlied von früher. Les

0: Médoc-Atlantique, la destination représente 14 communes avec différentes stations balnéaires très importantes sur le littoral atlantique, de Lacano jusqu'à Carcan en remontant.
1: Das Gebiet von Médoc-Atlantique umfasst insgesamt 40 Gemeinden. Darunter sind eben auch zahlreiche Badeorte, die eben direkt am Atlantik liegen, wie zum Beispiel Lacano und Carcan-Plage. Hier eben in diesen Badeorten hat man natürlich auch die Vielzahl an Unterkünften, die verschiedenen Aktivitäten, die hier erlebbar sind und eben alles, was man so braucht in seinem Urlaub.
0: Je voulais rajouter que la spécificité de la côte atlantique, c'est que nous avons des marées assez fortes avec différents coefficients.
1: Ich möchte noch hinzufügen, dass wir am Atlantik tatsächlich auch Gezeiten haben, alle 6 Stunden. Und dann die Gezeiten dementsprechend stark oder schwach sind, je nach Koeffizient, eben Flut und Ebbe.

0: Au nord de la destination Médoc Atlantique, il y a une toute petite plage, toute mignonne, presque privatisée, qui s'appelle la plage de la Chambrette.
1: Wir haben nördlich vom Médoc Atlantique, wie die Region eben heißt, einen kleinen Strand, der heißt Chambrette Plage. Das ist auch ganz in der Nähe von dem Port de Médoc, wo eben dann die Fähren rüberfahren zu dem bekannten Leuchtturm von Cordouan.
0: La spécificité donc du phare de Cordouan, c'est l'un des plus beaux phares de France, le plus ancien et encore en activité.
1: Der Leuchtturm von Cordouan ist wirklich eines unserer Wahrzeichen in der Region. Das Besondere ist, er ist auch einer der ältesten Leuchttürme in Frankreich und er ist auch noch aktiv.
0: À la destination Médoc-Atlantique, le paysage est très varié, très diversifié. Vous avez autant de la forêt avec des pins à perte de vue, de la plage.
1: Wir haben hier im Médoc-Atlantique sehr, sehr unterschiedliche Landschaften. Also wir haben natürlich die weiten Sandstrände, wir haben aber auch die Pinienwälder, also wirklich eine sehr vielfältige Landschaftstypen. Deshalb, man kann auch sehr, sehr gut aktiv sein. Man kann einfach sich ein Fahrrad nehmen, direkt von der Unterkunft mit dem Fahrrad losfahren. Man kann wandern durch eben verschiedene Landschaftstypen, Landschaftsformen. Und wir haben eben auch das große Mündungsgebiet von der Gironde und natürlich nicht zu vergessen die Weinberge vom Médoc.
0: Le lac de Lacanau, donc au sud de la destination Médoc-Atlantique, Lacanau, une station balnéaire très prisée de la des.
1: Im Süden vom Médoc-Atlantique liegt eben der See von Lacanau. Der liegt wirklich in direkter Nähe zum Badeort von Lacanau. Und dieser See von Lacanau ist eben ein Süßwassersee, wo man wirklich eine ganze Vielzahl an Aktivitäten betreiben kann. Also von Stand-up-Paddeln über Kitesurfen, Windsurfen bis hin zum Bootfahren. Fahren, schwimmen natürlich, wird hier sehr, sehr viel geboten.
0: Le kitesurf, le pédalo et la natation, bien entendu.

Happy Urlaubsfeeling am Atlantikstrand der Gironde, natürlich auch im Hinterland unserer nächsten Station. Hier ist RIAS, Rundfunk im Atlantischen Sektor. Wir sind heute in einem Teil von Neu-Aquitanien in den beiden Regionen Gironde und Lande, also Urlaub in Frankreich. Bienvenue. Natürlich zieht es die meisten Urlauber direkt an den Atlantik, aber wir wollen Ihnen in dieser Sendung auch einmal das Hinterland vorstellen. So ein Beispiel ist die kleine Gemeinde Saint-Vivien-de-Médoc mit dem kleinen Hafen am Canal du Gouard. Hier werden zum Beispiel auch Austern und sogar Garnelen gezüchtet. Und das Dorf, na, ist das ganze Gegenteil von dem, was wir vorhin erlebt haben, nämlich das Gegenteil von Arcachon. Also wirklich sehr natürlich, sehr einfach. Hier und da vielleicht auch ein wenig verlebt, wenn Sie zu einer gewissen Zeit hinkommen, aber macht ja auch den Reiz aus. Ganz urig geht es neben der kleinen Hütte des Kajak-Cafés zu. Bis zum Mittag ist es hier wirklich ganz ruhig, fast schon verschlafen oder verlassen, könnte man denken. Aber dann öffnen sich die Türen und Tore, denn dann kommen viele Einheimische hierher und genießen ein kleines Dinner am Ufer, mit Meeresfrüchten natürlich. Sébastien Brière ist der Inhaber dieses Kajak-Cafés. Er reiste einst von der Normandie hierher in den Süden, so wie jetzt Michel Sardou. Je viens du Sud.

0: Kayak Café, c'est un endroit qui est situé sur le chenal de Saint-Vivien, sur le port de Saint-Vivien, donc dans le Médoc. Alors nous, ce qu'on propose aujourd'hui, c'est des balades en kayak, en location.
1: Wir sind hier direkt in Saint-Vivien de Médoc, direkt am chenal de Gouas, so eine Art Kanal. Und unser Essen kommt hier wirklich direkt aus der Region. Also wir bieten Austern an, aber auch Garnelen. Auch die Wurst kommt von Bauern um die Ecke oder auch der Ziegenkäse.
0: Et aussi des moules de La Rochelle. Nous sommes situés sur le port de Saint-Vivien, qui était autrefois un port ostréicole. Beaucoup de familles vivaient de ça. Depuis les années 70, l'activité s'est
1: arrêtée. Früher war hier wirklich ein Austernhafen und sehr viele Austernpark und sehr viele Familien haben wirklich auch von den Austern gelebt. Heute ist es so, dass ein paar Meter weiter wirklich die Austern auch gezüchtet werden, die wir natürlich hier auch anbieten.
0: Arrêté, mais repart aujourd'hui avec l'affinage des huîtres dans le Médoc, à la ferme aquacole notamment, à la ferme aquacole La Petite Canot, voilà, qui est située juste derrière le chenal. L'origine des canaux en Nord-Médoc en fait a été créée sous la demande du roi français pour l'irrigation des chenaux.
1: Das ganze System hier mit den Kanälen wurde im Auftrag des Königs von Frankreich kreiert und er hat dafür holländische Ingenieure eigentlich beauftragt, die dann hier die sogenannten Polder kreiert haben und aus diesem früheren Sumpflandschaft eben wirklich ein System aus Kanälen geschaffen haben.
0: Pour justement créer des polders et permettre aussi au Médoc de sortir de zones marécageuses. En fréquentation touristique, on a évidemment beaucoup les gens qui vivent les Bordelais en fait de Bordeaux.
1: In erster Linie kommen hier zu uns natürlich die Einwohner aus dem Großraum Bordeaux, aber wir haben auch mehr und mehr Touristen, die hierher kommen, Urlauber, zum Beispiel aus Deutschland, aus Holland, aus Spanien, aus Italien.
0: Touristique aussi allemande, hollandaise et de plus en plus aussi anglaise et espagnole.

0: Enfin, je suis né sur Paris, mes origines sont normandes. Après, je suis arrivé dans le Médoc par l'intermédiaire de la ferme aquacole La Petite Canot, toujours, on en revient.
1: Ich bin in Paris geboren und habe auch eine normannische Herkunft, also aus der Normandie. Vor einigen Jahren bin ich dann hierher gekommen, in erster Linie aufgrund eben auch dieser Auslandszucht. Und habe hier wirklich um die Ecke direkt gearbeitet und habe mich jetzt hier niedergelassen, biete jetzt Kanu- und Kajaktouren an.
0: Quand les huîtres du Médoc sont arrivées, j'ai participé aussi au début des huîtres, voilà, à la ferme. Grâce à la ferme aquacole, parce que en fait, c'est-à-dire que le maire de la ville, c'est un terrain communal sur lequel on est posé, avait pour projet de créer une guinguette et aussi de l'activité sur le port.
1: Eigentlich kamen wir letzten Endes durch die Arbeit hierher, eben dank dieser Austernzucht, die hier ja um die Ecke ist, haben wir uns eben hier niedergelassen. Wir sind zu zweit, betreiben gemeinsam das Café und mein damaliger Chef hat uns halt eben hier einfach diesen Platz auch angeboten, das Café zu eröffnen und wir sind jetzt super glücklich, dass wir hier sind, weil wir lieben diese Natur.
0: Au Kayak Café, ainsi que Mélanie Jeunesse aussi, qui m'accompagne dans la vie. Voilà, participe au projet. C'est pour ça qu'on est ici aujourd'hui. On a la chance d'y être d'ailleurs. Moi, j'avais une question à vous poser. Est-ce que vous avez passé un bon moment au Kayak Café?
1: Er fragt uns, ob wir einen tollen Moment hier hatten. Und ich würde sagen, den hatten wir mit einem tollen Teller voll Austern, Muscheln, den Garnelen, die hier aus der Gegend kommen und einem guten Wein.
2: Was hat dir am besten geschmeckt, Katja?
3: Ich mochte beides. Ich liebe Muscheln und immer wenn ich irgendwo bin an der Küste, wo es gute Muscheln gibt, und das ist hier so, dann esse ich Muscheln. Auch gerne zweimal am Tag und eine Woche lang. Aber ich liebe auch Garnelen. Von daher war es die perfekte Mischung.
4: Ja, das war Katja Garz, die wie ich verliebt ist in diese Meeresfrüchte. Und sie trinkt auch sehr gerne einen guten Tropfen Bordeaux. Ein paar Beispiele bieten wir Ihnen gleich. Vacances en France, la mer et soleil, Urlaub in Frankreich, Sonne und Meer und bei uns, wie immer, noch viel mehr. Das ist heute unser Angebot hier in der Radioreise mit Alexander Tauscher und Sie mittendrin. Viel mehr heißt auch Wein, ja schließlich sind wir nicht weit von Bordeaux entfernt. Mit fast 5 Millionen Besuchern pro Jahr ist diese Region das meistbesuchte Reiseziel für Weinliebhaber in ganz Frankreich. Hier in der Gironde gibt es gleich 6 Weinbaugebiete, zum Beispiel Médoc oder auch das Gebiet Saint-Émilion. Wenn Sie hier mit dem Auto entlang fahren, dann passieren Sie quasi ein Weingut am anderen. Weingüter werden hier Châteaux genannt. Stellvertretend für die vielen Châteaux, für die vielen Anbieter, besuchen wir Véronique Soulard vom Château Maine-Lalande auf ihrem Gut. Und dazu nehmen wir jetzt Platz bei den Rittern der Tafelrunde, den Chevalier de la Table Ronde.
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6: Château Maine-Lalande auf der Appellation Listrac ist ein Besitz von Bernard Lartigue von 22 Hektaren. 22 insgesamt, weil wir haben auch Château Mion de l'Enclos auf der Appellation Moulis.
4: Wir sind jetzt hier im Hinterland des Atlantik, ja? Also wir sind nicht da, wo die vielen Touristen sind. Wo befinden wir uns genau?
6: Ungefähr 30 Minuten von der Küste von Atlantik. Also wir sind wirklich am Rande zwischen dem Land für Sand und für Kiste und für Weinberg. Wir sind an der Grenze, deshalb der Name Château Maine-Lalande, das hat in diesem Sinne etwas zu tun. Und wir sind am Anfang des Médoc-Gebiets.
4: Welche Reben von der Aufteilung her bauen Sie an? Was wächst hier bei Ihnen?
6: Cabernet Sauvignon, Petit Verdot, Cabernet Franc und Merlot. Und wir machen die Assemblage mit den 4 Rebenstücken für Château Maine-Lalande.
4: Es fällt ja hier in der Region immer wieder der Begriff Grand Cru. Was ist das Grand Cru? Das klingt wie ein großer Schnitt.
6: Das ist eine Klassifizierung, die aus dem Jahr 1855 entstand. Und sind mehrere Châteaux, die diese Klassifizierung bekommen hatten. Und diese können wir nicht mehr ändern und sie entsprechen ein Terroir, ein spezielles Terroir und ein spezielles Ära der Appellation in diesem Médoc-Gebiet.
4: Auf der Fahrt hierher habe ich gesehen, es gibt sehr, sehr viele Châteaux, also viele Weingüter. Besteht ein großer Konkurrenzkampf oder ist der Markt gesättigt?
6: Es gibt natürlich Konkurrenz, ja. Das ist schwierig geworden für die kleinen Weinberge. Mit 22 Hektaren, wir sind klein geworden. Das ist immer schwieriger, die Weine zu verkaufen. für die Leute, die nicht immer die Qualität bevorzugt hatten. Wir haben die Chance, immer diese Richtung genommen zu haben, seit dem ersten Jahrgang 82. Und wir haben immer für die Qualität bekämpft und unsere Kunden sind immer treu.
4: Wir sitzen jetzt ja hier vor einem Pool. Ich habe auch Zimmer gesehen. Kann man bei Ihnen Urlaub machen auf dem Weingut?
6: Wir haben 5 Zimmer mit Jacuzzi und Sauna und Schwimmpool, ja.
4: Kann man bei Ihnen auch als Urlauber, als Gast im Weinberg mithelfen?
6: Ja, theoretisch, das ist auch doch möglich. Das ist schon passiert. Nur zum Spaß, nur eine Stunde pro Tag oder so. Aber ja, um zu wissen, was für eine Arbeit wir machen.
4: Das ist eines der Spaß, Urlaub. Und das andere ist, Sie brauchen händeringend Nachwuchs. Es fehlt wirklich auch an Hilfskräften, die dann in der Saison auch im Weinberg mithelfen.
6: Die Leute, die in der Region wohnen, möchten Arbeit ständig ist. Und die Arbeitslosen haben keine Lust, man darf das sagen, haben keine Lust, Arbeit zu machen. Die Weinlese, das ist schwierig. Wir haben immer mehr Schwierigkeiten, diese Mannschaft zu finden. Also es gibt glücklicherweise auch Leute, die viel Spaß haben und die diese Rückkehr zu der Natur machen möchten.
4: Abschließende Frage, wie oft trinken Sie jetzt Wein? Also auch nur, wenn Gäste sind und wenn Sie die Gästeführungen Wein Proben haben oder jeden Abend einfach so als Freude an der Arbeit?
6: Jeden Abend, das ist ein bisschen zu viel, aber trotzdem offen.
4: Ja, an dieser Stelle passt wunderbar eine Weisheit aus Frankreich. Die heißt im Original: Quand le vin est tiré, il faut le boire. Also, wenn der Wein geöffnet ist, muss er getrunken werden. Traumreisen heißt bei uns auch: Im Traum reisen. Schließen Sie ruhig die Augen, wenn das gerade geht. Hauptsache die Ohren bleiben auf. Denn hier ist Kino im Kopf, die Radioreise mit Alexander Tauscher aus Frankreich. Wir haben das Departement Landes erreicht, bekannt für seine endlosen Strände, ähnlich wie auch in der Gironde. Es gibt Strände am Ozean und auch an den Seen. Beides erleben wir hier und starten an einem der ganz ruhigen Orte dieser Region, am See von Orient in der Nähe von Ninisan. Mich hat dieser See auf den ersten Blick an eine Landschaft im Norden Brandenburgs oder in Mecklenburg-Vorpommern, da gerade auch in der Seenplatte erinnert. Kiefernwälder umgeben den See, Schilf am Ufer, ein paar Stege führen aufs Wasser, ein paar Fischer auf dem spiegelglatten Wasser. Das ist doch ein idealer Ort, um zur inneren Ruhe zu kommen. Auch körperlich die Balance zu halten, zum Beispiel mit SUP-Yoga, also Stand-Up-Paddling mit quasi Turnübungen. Anne Koller vom Anbieter All Waters bietet solche Kurse an und musikalisch begleitet uns die große Isabelle Adjani mit ihrer Geschichte auch vom Wasser, nämlich vom Pullover im Wasser, Poule Marine. 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

0: Ici, on est au lac de Orléans et c'est un lac qui a été créé.
1: Wir befinden uns hier am Lac von Orléans und es ist tatsächlich so, dass hier drei Seen nebeneinander sind, die auch miteinander verbunden sind. Und so, da wird das Wasser alle drei Tage ausgewechselt und mündet dann schließlich in den Ozean.
0: D'ici en voiture, c'est 10 minutes, max.
1: Von hier bis zum Meer sind es circa 10 Minuten.
0: Il y a quelques campings autour du lac, juste deux, je pense. Il y a un peu de tourisme et ici on est dans le local de Allwater. C'est une.
1: Hier am See gibt es zwei Campingplätze. Einmal hier weiter im Osten und weiter im Westen. Und hier direkt vor Ort sind wir bei Allwater und wir bieten eben verschiedene Wassersportaktivitäten an, von Stand-up-Paddeln, Stand-up-Paddle-Yoga natürlich, aber wir verleihen auch Kanus, Kajaks und auch Tretboote. Wir haben eine weitere Station noch hier hinten, noch ein Stück weiter am See, wo wir auch diese Pirogue haben, also auch so Kanu-ähnliche Boote und auch noch eine Station am Ozean.
0: Avec le wave ski. Voilà, oui, quand je suis venue habiter ici, il y a 5 ans, j'ai tout de suite eu envie de faire du yoga sur le paddle.
1: Ich bin vor 5 Jahren hierher gekommen und ich hatte sofort Lust, Yoga auf dem Stand-up Paddleboard zu machen.
0: Et donc la différence, c'est que on est connecté à la nature.
1: Der Unterschied eigentlich zum normalen Yoga ist, dass man natürlich mitten der Natur ist. Man hat das Wasser unter sich, man wird wie ein Baby geschaukelt, so ein bisschen wie ein Baby in der Wiege. Man hat die Natur wirklich in direkter Nähe, die Vögel, die Enten, man hört die Geräusche der Natur und man fühlt sich wirklich im Einklang mit der Natur und das macht den Unterschied aus.
0: Très naturel, donc on est ici et maintenant connecté et j'adore ça. Oui, le yoga, c'est le but, ça veut dire union et on veut se rester présent dans le moment.
1: Yoga bedeutet eigentlich, dass man eins wird mit sich selbst und wenn man das jetzt ganz normal auf einer Matte macht, dann denkt man auch einfach noch teilweise zu viel nach. Auf dem Wasser ist man wirklich ganz mit sich selbst, man hört die Geräusche der Natur, man konzentriert sich auf seine Atmung und schaltet wirklich total ab.
0: C'est le même exercice, mais on adapte. Parce que sur le tapis, on est beaucoup dans l'alignement. Et sur la planche, on n'est pas dans l'alignement. On cherche notre équilibre, donc c'est un peu plus tonique.
1: Die Übungen an sich sind die gleichen, man muss sie aber ein bisschen anpassen an das Wasser, weil man natürlich ganz anders das Gleichgewicht herstellt. Also man stellt sich nicht zu sehr in eine Linie, sondern man muss wirklich das Gleichgewicht finden. Ich mache auch manchmal einfach Yoga-Fitness auf dem Wasser. Das ist dann viel, viel anstrengender, als wenn man es normal macht. Also da ist eine Stunde Yoga-Fitness auf dem Wasser gleich 1,5 Stunden Yoga-Fitness normal. Also wirklich viel, viel anstrengender, viel körperbetonter und man muss halt viel mehr sein Gleichgewicht finden.
0: Une heure sur le paddle, c'est comme une heure et demie ou deux heures sur le tapis. Si on a déjà fait du yoga, ça peut être un peu plus facile sur le paddle aussi.
1: Stand-up-Paddle-Yoga ist wirklich für jeden unterschiedlich. Also es gibt welche, die kommen da sofort mit klar, auch wenn sie vorher noch nie auf dem Stand-up-Paddleboard gestanden haben oder auch noch nie Yoga gemacht haben. Aber es ist tatsächlich so, dass nach einem

0: aber wirklich fast immer oder immer, dadurch, dass eben diese Plattform wirklich sehr viel Stabilität noch zusätzlich gibt.
1: C'est très accessible parce que beaucoup de gens ils ont peur de faire du paddle yoga, ils pensent que c'est pas pour eux, mais c'est pas vrai, c'est vraiment accessible à tout public et c'est trop bien.
2: Am Ende erwartet uns Cantis Plage. Der große Strand liegt hier am Ende der von Holzhäusern gesäumten Straße. Hier, wo der Courant de Cantis in den Ozean mündet, haben wir für 2 Nächte unsere Zelte aufgeschlagen, auf einem der vielen schönen Campingplätze in dieser Region. Fahrradwege führen hier am einzigen Leuchtturm des Landes vorbei, durch große Pinienwälder. Und von diesem Leuchtturm aus schauen wir uns die Region mal genauer an, gemeinsam mit Sascha Heidt vom Tourismusverband des Departements Landes. Für mich war dieser Teil der Reise auch ein nettes Wiedersehen mit der charmanten Sascha Heidt, die ich vor vielen Jahren auf einer anderen Reise in dieser Region einmal kennengelernt hatte. Sie hatte mich gleich erkannt und das gesagt, was jetzt auch gleich Céline Dion singen wird. On ne change pas. Wir ändern uns nicht. Nein, wir sehen noch aus wie damals.

0: hier, wenn ich auf diesen Turm stand, das ist immer die eine Seite sagen, das Meer, ganz blau, und die andere Seite das große Wald von Les Landes, tut grün, und das ist sehr schön zusammen, diese Farbe. Und wir sehen nur die Natur über uns, und das ist sehr, sehr schön immer. Nach oben klimmen, das ist 180
1: Treppen,
0: Treppen. Und dann, aber wenn du hier oben bist, dann ist, du siehst auch nur kleine Häuser, und das macht diesen Platz sehr naturvoll.
1: Wir sehen ja, wie grün die Region Landes ist, das grünste Departement in Frankreich.
0: Ja, das ist der größte Wald und aber auch das grünste Departement von Frankreich. 70% von diesem Departement ist Wald. Von Rossegor bis Biscarrosse, die ganze Küste entlang. Und die Küste von Les Landes mit Strand ist 106 Kilometer lang. Das ist von Biscarrosse bis zum Tarnos, der letzte Platz von Les Landes.
1: 106 Kilometer Sandstrand könnte man entlang laufen.
0: Ja.
1: Und das Besondere dieses Departements, auch im Vergleich zu Gironde, ist, es ist noch dünner besiedelt.
0: Das ist, weil es ist, nicht so viel besucht, weil es auch sehr riesig ist, dieses Departement, weil die Platz ist.
1: Also ein scheinbar unendlich großer Wald und nur ein paar Häuser, aber hier drin versteckt leben einige Promis, Sascha. Ja. Wer unter anderem?
0: Weil es sehr, die Häuser weit von alles weg sind, haben sie Stars hier, like Monica Bellucci. She has a house here when she lived with Vincent Cassel. I'm speaking to English now.
1: International Stars.
0: International Stars.
2: Comme au cinéma, mise au point sur moi.
3: Ein Radioreisegespräch mit Sascha Haidt. Und Sascha sagte mir zum Abschied, ich solle mir bitte nicht wieder 9 Jahre Zeit nehmen, bis ich wiederkomme, denn dann sei sie bereits in Rente. Also, ich notiere es mir gern auf dem Reisekalender. Ja, ist notiert. Ich komme wieder hierher in die schöne Region Landes am Atlantik. In diesem Sinne sage ich goodbye, adios, ciao, hey, grüezi, bis wieder ein Jahr, auf Wiederloge, ayo womba, salam alaikum und shalom. Und vor allem au revoir und mirem adieu, sagt es jetzt noch in einem Lied. Man geht nicht, ohne sich zu verabschieden.
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10: Bonjour, je m'appelle Sandrine, je suis avec Alexander de Radio Voyage. Et j'espère que je vous parle du bassin d'Arcachon où j'habite. Et j'espère que vous allez tous venir découvrir ce coin de paradis et que vous avez tous passé des bonnes vacances.

0: Marseillaise, denn ein wenig Pathos muss auch noch sein. Aber ganz unpathetisch bleibt mir nur noch zu sagen, bleiben Sie schön reisefreudig, meine Damen und Herren, denn es gibt noch mindestens 1000 Orte in dieser Welt zu entdecken. In diesem Sinn, wie immer, bis bald.
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